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1: Ich bin Sebastian Schade und das wird der Tag. Der Bundesrat entscheidet heute über die geplante Reform der privaten Altersvorsorge. Die Länder stimmen dabei über das sogenannte Altersvorsorgedepot ab. Es soll die bisherige Riester-Rente ablösen. Künftig sollen staatlich geförderte Anlagen in Aktienfonds und ETFs möglich sein. Die Bundesregierung verspricht sich davon höhere Renditen und einfachere Produkte. Stimmen die Länder zu, könnte das neue Modell ab dem kommenden Jahr eingeführt werden. Für Millionen künftige Sparer wäre das ein grundlegender Umbau der privaten Altersvorsorge. Heute vor 140 Jahren wurde eines der bekanntesten Getränke der Welt erfunden. Der Apotheker John Pemberton mischte am 8. Mai 1886 in Atlanta erstmals Coca-Extrakt, Koffein, Coca-Blätter und Sodawasser zu einer braunen Limonade. Ursprünglich sollte die Cola gegen Müdigkeit und Kopfschmerzen helfen. Die ursprüngliche Rezeptur enthielt zunächst sehr geringe Mengen Kokain. Aufgrund der Suchtgefahr und gesetzlicher Verbote wurde es Anfang des 20. Jahrhunderts um 1914 vollständig entfernt. In der Fußball-Bundesliga steht heute das letzte Freitagsspiel der Saison an. Borussia Dortmund empfängt am Abend Eintracht Frankfurt. Der BVB braucht noch mindestens einen Punkt, um die Vizemeisterschaft perfekt zu machen. Frankfurt kämpft dagegen weiter um Platz 7 und die Qualifikation für den Europapokal. Beide Teams stehen unter Druck, weil sie zuletzt mehrere Spiele verloren haben. Anstoß in Dortmund ist um 8:30. In der kommenden Woche wird es kein Freitagsspiel geben, da dann alle Spiele zeitgleich am Samstag ausgetragen werden. Jetzt kompetent und zuverlässig das Wetter bei uns in Deutschland. Heute Nacht gibt es im Osten dichte Wolken und noch etwas Regen. Sonst lockert die Bewölkung auf, teils ist es auch klar und es bleibt trocken. Gebietsweise ist Nebel möglich, die Tiefstwerte erreichen 8 bis minus 1 Grad. Und tagsüber gibt es über der Mitte Deutschlands viele Wolken und vereinzelt Schauer. Sonst gibt es einen Mix aus Sonne und Wolken und es bleibt meist trocken. Im Tagesverlauf sind im West- und Süddeutschen Bergland Schauer und teils Gewitter möglich. Die Höchstwerte erreichen 15 bis 22, an der Küste um 13 Grad.
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1: Ich bin Sebastian Schade und das wird der Tag. Der Bundesrat entscheidet heute über die geplante Reform der privaten Altersvorsorge. Die Länder stimmen dabei über das sogenannte Altersvorsorgedepot ab. Es soll die bisherige Riester-Rente ablösen. Künftig sollen staatlich geförderte Anlagen in Aktienfonds und ETFs möglich sein. Die Bundesregierung verspricht sich davon höhere Renditen und einfachere Produkte. Stimmen die Länder zu, könnte das neue Modell ab dem kommenden Jahr eingeführt werden. Für Millionen künftige Sparer wäre das ein grundlegender Umbau der privaten Altersvorsorge. Heute vor 140 Jahren wurde eines der bekanntesten Getränke der Welt erfunden. Der Apotheker John Pemberton mischte am 8. Mai 1886 in Atlanta erstmals Coca-Extrakt, Koffein, Coca-Blätter und Sodawasser zu einer braunen Limonade. Ursprünglich sollte die Cola gegen Müdigkeit und Kopfschmerzen helfen. Die ursprüngliche Rezeptur enthielt zunächst sehr geringe Mengen Kokain. Aufgrund der Suchtgefahr und gesetzlicher Verbote wurde es Anfang des 20. Jahrhunderts um 1914 vollständig entfernt. In der Fußball-Bundesliga steht heute das letzte Freitagsspiel der Saison an. Borussia Dortmund empfängt am Abend Eintracht Frankfurt. Der BVB braucht noch mindestens einen Punkt, um die Vizemeisterschaft perfekt zu machen. Frankfurt kämpft dagegen weiter um Platz 7 und die Qualifikation für den Europapokal. Beide Teams stehen unter Druck, weil sie zuletzt mehrere Spiele verloren haben. Anstoß in Dortmund ist um 8:30. In der kommenden Woche wird es kein Freitagsspiel geben, da dann alle Spiele zeitgleich am Samstag ausgetragen werden. Jetzt kompetent und zuverlässig das Wetter bei uns in Deutschland. Heute Nacht gibt es im Osten dichte Wolken und noch etwas Regen. Sonst lockert die Bewölkung auf, teils ist es auch klar und es bleibt trocken. Gebietsweise ist Nebel möglich, die Tiefstwerte erreichen 8 bis minus 1 Grad. Und tagsüber gibt es über der Mitte Deutschlands viele Wolken und vereinzelt Schauer. Sonst gibt es einen Mix aus Sonne und Wolken und es bleibt meist trocken. Im Tagesverlauf sind im West- und Süddeutschen Bergland Schauer und teils Gewitter möglich. Die Höchstwerte erreichen 15 bis 22, an der Küste um 13 Grad.
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